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0: Wahlkreisreform. Österreich stimmt zu, Unterland protestiert. Leiter Reber fordert eigene Südtiroler Strompreiszone. Das Wetter, auch heute wird es wieder sonnig. Ich bin Florian Scheringer, guten Morgen.
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0: Österreich sagt Ja zum neuen Wahlgesetz der Regierung Meloni. Der Notenwechsel ist positiv verlaufen. Darüber wurde die SVP-Spitze bei einem Treffen am Abend in Neumarkt informiert, wie die Tageszeitung Dolomiten berichtet. Zur Erinnerung, das Gesetz sieht vor, dass Bozen und Leifers einen eigenen Senatswahlkreis bilden sollen und alle anderen Überätscher und Unterlandlergemeinden zum Wahlkreis Meran dazukommen. Laut Österreichs Außenministerin ist das gut, weil so beide Sprachgruppen eine sichere Vertretung im Senat bekommen. Auch die SVP-Spitze spricht von einem guten Kompromiss. Im Unterland sieht man das aber anders. Der Bürgermeister von Truden, Michael Epp, ist jetzt aus Protest vom SVP-Bezirksausschuss zurückgetreten und weitere Mitglieder könnten folgen. Eine eigene Stromtarifzone nur für Südtirol, das fordert der Landtagsabgeordnete Andreas Leiter-Reber. Er sagt, es sei absurd, dass Südtirol gleich viel für Strom zahlt wie der Rest Norditaliens, obwohl bei uns so viel günstige Wasserkraft produziert wird. Derzeit ist unser Stromtarif nämlich an die Gaspreise am internationalen Markt gebunden. Leiter-Reber glaubt, eine eigene Tarifzone würde große Entlastungen bringen. Er hat deshalb einen Beschlussantrag im Landtag eingebracht, der die Landesregierung dazu auffordert, sich für so eine Zone einzusetzen. Herz-Kreislauf-Erkrankungen sind die häufigste Todesursache bei uns in Südtirol. Fast jeder Dritte stirbt an einer Herzkrankheit oder einem Schlaganfall. Durch einen gesunden Lebensstil kann man das Risiko aber deutlich senken. Darauf weist der Sanitätsbetrieb am heutigen Weltherztag hin. Wer sich regelmäßig bewegt, ausgewogen isst, nicht raucht und wenig Alkohol trinkt, bekommt deutlich seltener Herz-Kreislauf-Beschwerden. Der ChatGPT-Entwickler OpenAI hat wegen Sicherheitsbedenken die Veröffentlichung eines neuen KI-Modells gestrichen. Unter anderem hat die Software in Tests Nutzer belogen und zum Teil auf eigene Initiative gehandelt, ohne die Erlaubnis der User einzuholen. In letzter Zeit haben sich KI-Modelle schon öfter selbstständig gemacht und deshalb fordern viele eine stärkere Regulierung. Und dann noch zum Fußball. Nach der Auftaktniederlage gegen Belgien in der Nations League hat es Italien beim zweiten Anlauf besser gemacht. Die Azzurri waren in der Türkei zu Gast und feiern einen 4:1-Sieg. Am Freitagabend trifft Italien dann auf den bisher schwierigsten Gegner Frankreich.
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0: Mit einigen Restwolken starten wir in den Dienstag. Vereinzelt gibt's auch Hochnebel. Aktuell messen wir 15 Grad in Bozen, 12 in Schlanders, 10 in Bruneck und 7 Grad hat es in Starzing. Im Lauf des Vormittags lockert es dann auf und es kommt überall die Sonne raus. Am Nachmittag erreichen die Temperaturen Höchstwerte von 23 bis 26 Grad.
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1: 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Guten Morgen, ich bin Florian Scheringer. Der Landtagsabgeordnete Leiter Reber fordert eine eigene Stromtarifzone für Südtirol. Dadurch könnten die Menschen bei uns viel Geld sparen, sagt er. In Südtirol wird ja viel günstige Wasserkraft produziert. Österreich hat dem Wahlgesetz in Italien und der Neuaufteilung der Wahlkreise in Südtirol zugestimmt. Das Unterland protestiert weiter. Der Trudner Bürgermeister Epp ist jetzt aus Protest vom SVP-Bezirksausschuss zurückgetreten. Schon wieder ist ein KI-Test bei OpenAI aus dem Ruder gelaufen. Die KI hat Nutzer angelogen und eigenständig gehandelt, ohne dazu aufgefordert zu werden. Die Veröffentlichung des neuen Modells wurde deshalb abgesagt. Bei Herz-Kreislauf-Erkrankungen ist Vorbeugung die beste Medizin, das sagt der Sanitätsbetrieb. Vor allem gesunde Ernährung und genug Bewegung sind wichtig. Fast jeder dritte Todesfall in Südtirol ist auf Herz-Kreislauf-Erkrankungen zurückzuführen. In der Fußball-Nations League hat Italien das Auswärtsspiel gegen die Türkei souverän mit 4:1 gewonnen. Am Freitag treffen die Azzurri auf den Gruppenersten Frankreich.

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0: Bürgermeister von Truden, Michael Epp, ist jetzt aus Protest vom SVP-Bezirksausschuss zurückgetreten und weitere Mitglieder könnten folgen.
1: Südtirol produziert viel günstige Wasserkraft. Trotzdem zahlen wir für den Strom gleich viel wie der Rest Norditaliens. Der Landtagsabgeordnete Andreas Leiter-Reber findet das ungerecht und fordert deshalb eine eigene Stromtarifzone nur für Südtirol. Nächstes Jahr will die Regulierungsbehörde die Tarifzone nämlich neu einteilen und das sei die perfekte Gelegenheit. Leiter-Reber glaubt, eine eigene Südtiroler Tarifzone würde große Entlastungen bringen. Er hat deshalb einen Beschlussantrag im Landtag eingebracht, der die Landesregierung auffordert, sich für so eine Zone stark zu machen. Der ChatGPT-Entwickler OpenAI hat wegen Sicherheitsbedenken die Veröffentlichung eines neuen KI-Modells gestrichen. Unter anderem hat die Software in Tests Nutzer belogen und zum Teil auf eigene Initiative gehandelt, ohne die Erlaubnis der Nutzer einzuholen. In letzter Zeit haben sich KI-Modelle öfter selbstständig gemacht und deshalb fordern viele eine stärkere Regulierung. Bei Herz-Kreislauf-Erkrankungen ist Vorbeugung die beste Medizin. Das sagt der Sanitätsbetrieb am heutigen Weltherztag. Durch einen gesunden Lebensstil kann man das Sterberisiko deutlich senken. Wer sich regelmäßig bewegt, sich ausgewogen ernährt, nicht raucht und wenig Alkohol trinkt, bekommt deutlich seltener Herz-Kreislauf-Beschwerden. Herz-Kreislauf-Erkrankungen sind die häufigste Todesursache bei uns in Südtirol. Fast jeder Dritte stirbt an einer Herzkrankheit oder einem Schlaganfall. Noch zum Fußball. Nach der Auftaktniederlage gegen Belgien hat es Italien im zweiten Gruppenspiel der Nations League besser gemacht. Die Azzurri waren in der Türkei zu Gast und feiern einen 4:1-Sieg. Am Freitagabend trifft Italien dann auf den Gruppenersten Frankreich. Und noch ist es etwas bewölkt, später lockert es überall auf. Gleich mehr zum Wetter.
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1: Langsam wird es hell und am Himmel halten sich einige Restwolken und stellenweise auch ein paar Hochnebelfelder. Jetzt hat es 16 Grad in Meran, 14 in Brixen, 11 in Deutschnofen und 3 Grad messen wir in St. Jakob-Fitsch. Schon bald kommt im ganzen Land die Sonne raus und die Temperaturen steigen auf bis zu 26 Grad. Auch in den nächsten Tagen gibt es einen freundlichen Mix aus Sonne und Wolken.
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8: Einen schönen guten Morgen wünscht Deborah Gardner aus der Landesverkehrsmeldezentrale. Pustertaler Startstraße. Zwischen Mühlbach und Kienz gilt abschnittsweise eine Einbahnregelung von 7 bis 16 Uhr wegen Mäharbeiten. Die Landesstraße bei Elden ist von 7 bis 17 Uhr wegen Asphaltierungsarbeiten gesperrt. Umleitung über die Gemeindestraße Montal-Elden. Gute Fahrt.
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1: 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Guten Morgen, ich bin Florian Scheringer. Der Landtagsabgeordnete Leiter Reber fordert eine eigene Stromtarifzone für Südtirol. Dadurch könnten die Menschen bei uns viel Geld sparen, sagt er. In Südtirol wird ja viel günstige Wasserkraft produziert. Österreich hat dem Wahlgesetz in Italien und der Neuaufteilung der Wahlkreise in Südtirol zugestimmt. Im Unterland gibt es aber immer noch Unmut. Einige Bürgermeister finden auch den neuen Vorschlag mit einem Wahlkreis Bozen-Leifers nicht gut. Bei Herz-Kreislauf-Erkrankungen ist Vorbeugung die beste Medizin, das sagt der Sanitätsbetrieb. Vor allem gesunde Ernährung und genug Bewegung sind wichtig. Fast jeder dritte Todesfall in Südtirol ist auf Herz-Kreislauf-Erkrankungen zurückzuführen. Schon wieder ist ein KI-Test bei OpenAI aus dem Ruder gelaufen. Die KI hat Nutzer angelogen und eigenständig gehandelt, ohne dazu aufgefordert zu werden. Die Veröffentlichung des neuen Modells wurde deshalb abgesagt. In der Fußball Nations League hat Italien das Auswärtsspiel gegen die Türkei souverän mit 4:1 gewonnen. Am Freitag treffen die Azzurri dann auf den Gruppenersten Frankreich.
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2: Einen schönen guten Morgen wünscht Deborah Gardner aus der Landesverkehrsmeldezentrale. Pustertaler Startstraße. Zwischen Mühlbach und Kienz gilt abschnittsweise eine Einbahnregelung von 7 bis 16 Uhr wegen Mäharbeiten. Die Landesstraße bei Elden ist von 7 bis 17 Uhr wegen Asphaltierungsarbeiten gesperrt. Umleitung über die Gemeindestraße Montal-Elden. Gute Fahrt!
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6: Protest gegen Touristenhubschrauber in Kastelruth. Neues KI-Modell wegen Sicherheitsbedenken gestrichen. Das Wetter relativ trüb, später kommt die Sonne raus. Ich bin Florian Scheringer, guten Morgen.
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6: Einmal mehr sorgen private Hubschrauberflüge für Streit, dieses Mal in St. Valentin bei Kastelruth. Da landen regelmäßig Hubschrauber auf einem Acker in einem Wohngebiet und bringen Touristen zu ihren Hotels. Der Gemeinderat hat sich eigentlich gegen den Landeplatz ausgesprochen. Die Hubschrauber fliegen aber weiter, es wird nämlich nicht kontrolliert. Eine Bürgerinitiative protestiert gegen den Lärm und hat jetzt eine Eingabe bei der Luftfahrtbehörde eingereicht. Österreich sagt Ja zum neuen Wahlgesetz der Regierung Meloni. Der Notenwechsel ist positiv verlaufen. Darüber wurde die SVP-Spitze bei einem Treffen am Abend in Neumarkt informiert. Zur Erinnerung, das Gesetz sieht vor, dass Bozen und Leifers einen eigenen Senatswahlkreis bilden sollen und alle anderen Überretscher und Unterlandler Gemeinden zum Wahlkreis Meran dazukommen. Auch die SVP-Spitze spricht von einem guten Kompromiss. Im Unterland sieht man das aber teilweise anders. Der Bürgermeister von Truden, Michael Epp, ist jetzt vom SVP-Bezirksausschuss zurückgetreten und weitere Mitglieder könnten folgen. Südtirol produziert viel günstige Wasserkraft. Trotzdem zahlen wir für den Strom gleich viel wie der Rest Norditaliens. Der Landtagsabgeordnete Andreas Leiter-Reber findet das ungerecht und fordert deshalb eine eigene Stromtarifzone nur für Südtirol. Nächstes Jahr will die Regulierungsbehörde die Tarifzone nämlich neu einteilen und das sei die perfekte Gelegenheit. Leiter-Reber glaubt, ein eigener Südtiroler Tarif würde große Entlastungen bringen. Er hat deshalb einen Beschlussantrag im Landtag eingebracht, der die Landesregierung auffordert, sich für so eine Zone stark zu machen. Ein Test von künstlicher Intelligenz ist wieder einmal aus dem Ruder gelaufen. Der ChatGPT-Entwickler OpenAI hat deshalb die Veröffentlichung eines neuen KI-Modells gestrichen, wegen Sicherheitsbedenken. Unter anderem hat die Software Nutzer angelogen. Tina Eck berichtet aus den USA.
7: Das neue Modell GPT 6.1 Astra sollte schon bald herauskommen, ist aber nun gestoppt. Es hatte zu selbstständig ohne Nutzererlaubnis agiert und über seine Aktionen geschwindelt. Derart eigenmächtiges Vorgehen fortgeschrittener KI hatte in letzter Zeit öfter Sorgen bereitet und für Schlagzeilen gesorgt. KI-Modelle schlichen sich heimlich ins Internet, rekrutierten externe Chatbots oder hackten sich sogar in Computer, Systeme und auf Webseiten anderer Unternehmen.
6: Der extreme Sommer mit Hitze, Dürre und Bränden hat der Landwirtschaft in Europa zu schaffen gemacht. Noch ist die Ernte nicht abgeschlossen, aber der Schaden wird jetzt schon auf 14 bis 17 Milliarden Euro geschätzt, sagt der EU-Agrarkommissar. Die Landwirte seien die ersten Opfer des Klimawandels. In Zukunft brauche es mehr Investitionen in die Wasserspeicherung und die präzise Bewässerung, um Wasser zu sparen. Und bei uns in Südtirol wird es heute wieder sonnig, gleich mehr zum Wetter.
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6: Im Großteil des Landes ist der Himmel noch von Wolken und Nebel bedeckt. Schon bald lösen sich die aber auf. Aktuell messen wir 14 Grad in Auer, 12 in Franzensfeste, 9 in Eyers und 8 Grad hat es in Sand in Taufers. Später geht's mit den Temperaturen hoch auf 23 bis 26 Grad. Am Nachmittag scheint dann überall die Sonne.
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8: Schönen guten Morgen aus der Landesverkehrsmeldezentrale. Ich bin Manuel Scutellaro. Auf den Stadtzufahrten herrscht lebhafter Berufsverkehr. Zu Wartezeiten kommt es auf der Überetscher Straße in Fahrtrichtung Bozen zwischen St. Michael-Eppern und der Meraner Kreuzung, auf der Brenner Staatsstraße in Richtung Bozen von Steinmannwald bis zur Industriezone Bozen und auf der Bustertaler Staatsstraße bei Oberfintel und Kienz. Unterwegs, gute und sichere Fahrt.

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1: 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Guten Morgen, ich bin Florian Scheringer. In Kastelruth gibt es Streit über private Hubschrauberflüge. Regelmäßig landen Hubschrauber mit Touristen in einem Acker in St. Valentin. Eigentlich hatte der Gemeinderat das untersagt. Eine Bürgerinitiative kritisiert, dass nicht kontrolliert wird. Österreich hat dem Wahlgesetz in Italien und der Neuaufteilung der Wahlkreise in Südtirol zugestimmt. Im Unterland gibt es aber immer noch Unmut. Einige Bürgermeister finden auch den neuen Vorschlag mit einem Wahlkreis Bozen-Leifers nicht gut. Der Landtagsabgeordnete Leiter Reber fordert eine eigene Stromtarifzone für Südtirol. Dadurch könnten die Menschen bei uns viel Geld sparen, sagt er. In Südtirol wird ja viel günstige Wasserkraft produziert. Nach 3 Tagen Sperre ist der Flughafen Catania auf Sizilien wieder geöffnet worden. Wegen einer Aschewolke des Ätna konnten seit Samstag keine Flüge starten und landen. Jetzt ist die Alarmstufe wieder beendet. Der warme und trockene Sommer hat zu riesigen Schäden in der europäischen Landwirtschaft geführt. Schon jetzt sind es 14 bis 17 Milliarden Euro. In Zukunft brauche es mehr Geld für Wasserspeicherung und bessere Bewässerungssysteme, heißt es von der EU.
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2: Schönen guten Morgen aus der Landesverkehrsmeldezentrale. Ich bin Manuel Scutellaro. Auf den Stadtzufahrten herrscht lebhafter Berufsverkehr. Zu Wartezeiten kommt es auf der Überetscher Straße in Fahrtrichtung Bozen zwischen St. Michael-Eppern und der Meraner Kreuzung, auf der Brenner Staatsstraße in Richtung Bozen von Steinmannwald bis zur Industriezone Bozen und auf der Pustertaler Staatsstraße bei Oberfintel und Kienz. Unterwegs, gute und sichere Fahrt.
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1: Protest gegen Touristenhubschrauber in Kastelroth. Neues KI-Modell wegen Sicherheitsbedenken gestrichen. Das Wetter relativ trüb, später kommt die Sonne raus. Ich bin Florian Scheringer, guten Morgen.
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1: Einmal mehr sorgen private Hubschrauberflüge für Streit, dieses Mal in St. Valentin bei Kastelroth. Da landen regelmäßig Hubschrauber auf einem Acker in einem Wohngebiet und bringen Touristen zu ihren Hotels. Der Gemeinderat hat sich eigentlich gegen den Landeplatz ausgesprochen. Die Hubschrauber fliegen aber weiter, es wird nämlich nicht kontrolliert. Eine Bürgerinitiative protestiert gegen den Lärm und hat jetzt eine Eingabe bei der Luftfahrtbehörde eingereicht. Österreich sagt Ja zum neuen Wahlgesetz der Regierung Meloni. Der Notenwechsel ist positiv verlaufen. Darüber wurde die SVP-Spitze bei einem Treffen am Abend in Neumarkt informiert. Zur Erinnerung, das Gesetz sieht vor, dass Bozen und Leifers einen eigenen Senatswahlkreis bilden sollen und alle anderen Überretscher und Unterlandler Gemeinden zum Wahlkreis Meran dazukommen. Auch die SVP-Spitze spricht von einem guten Kompromiss. Im Unterland sieht man das aber teilweise anders. Der Bürgermeister von Truden, Michael Epp, ist jetzt vom SVP-Bezirksausschuss zurückgetreten und weitere Mitglieder könnten folgen. Südtirol produziert viel günstige Wasserkraft. Trotzdem zahlen wir für den Strom gleich viel wie der Rest Norditaliens. Der Landtagsabgeordnete Andreas Leiter-Reber findet das ungerecht und fordert deshalb eine eigene Stromtarifzone nur für Südtirol. Nächstes Jahr will die Regulierungsbehörde die Tarifzone nämlich neu einteilen und das sei die perfekte Gelegenheit. Leiter-Reber glaubt, ein eigener Südtiroler Tarif würde große Entlastungen bringen. Er hat deshalb einen Beschlussantrag im Landtag eingebracht, der die Landesregierung auffordert, sich für so eine Zone stark zu machen. Ein Test von künstlicher Intelligenz ist wieder einmal aus dem Ruder gelaufen. Der ChatGPT-Entwickler OpenAI hat deshalb die Veröffentlichung eines neuen KI-Modells gestrichen, wegen Sicherheitsbedenken. Unter anderem hat die Software Nutzer angelogen. Tina Eck berichtet aus den USA.
3: Das neue Modell GPT 6.1 Astra sollte schon bald herauskommen, ist aber nun gestoppt. Es hatte zu selbstständig ohne Nutzererlaubnis agiert und über seine Aktionen geschwindelt. Derart eigenmächtiges Vorgehen fortgeschrittener KI hatte in letzter Zeit öfter Sorgen bereitet und für Schlagzeilen gesorgt. KI-Modelle schlichen sich heimlich ins Internet, rekrutierten externe Chatbots oder hackten sich sogar in Computer, Systeme und auf Webseiten anderer Unternehmen.
1: Der extreme Sommer mit Hitze, Dürre und Bränden hat der Landwirtschaft in Europa zu schaffen gemacht. Noch ist die Ernte nicht abgeschlossen, aber der Schaden wird jetzt schon auf 14 bis 17 Milliarden Euro geschätzt, sagt der EU-Agrarkommissar. Die Landwirte seien die ersten Opfer des Klimawandels. In Zukunft brauche es mehr Investitionen in die Wasserspeicherung und die präzise Bewässerung, um Wasser zu sparen. Und bei uns in Südtirol wird es heute wieder sonnig, gleich mehr zum Wetter.
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7: Im Großteil des Landes ist der Himmel noch von Wolken und Nebel bedeckt. Schon bald lösen sich die aber auf. Aktuell messen wir 14 Grad in Auer, 12 in Franzensfeste, 9 in Eyers und 8 Grad hat es in Sand in Taufers. Später geht's mit den Temperaturen hoch auf 23 bis 26 Grad. Am Nachmittag scheint dann überall die Sonne.
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9: Aus der Landesverkehrsmeldezentrale begrüßt Sie Renate Stauder. Auf der Bustertaler Staatsstraße gibt es zwischen Mühlbach und Kienz bis 16 Uhr abschnittsweise eine Einbahnregelung wegen Mäharbeiten. Eine Einbahnregelung wegen Arbeiten gibt es unter anderem auf der Jaufenpassstraße bei Kalch, auf der Gardertaler Staatsstraße bei Zwischenwasser und auf der Passaierer Staatsstraße zwischen Riffian und Saldaus. Rechnen Sie mit Verzögerungen und Wartezeiten. Gute Fahrt!
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1: Aus der Landesverkehrsmeldezentrale begrüßt Sie Renate Stauder. Auf der Bustertaler Staatsstraße gibt es zwischen Mühlbach und Kienz bis 16 Uhr abschnittsweise eine Einbahnregelung wegen Mäharbeiten. Eine Einbahnregelung wegen Arbeiten gibt es unter anderem auf der Jaufenpassstraße bei Kalch, auf der Gardertaler Staatsstraße bei Zwischenwasser und auf der Passeirer Staatsstraße zwischen Riffian und Saltaus. Rechnen Sie mit Verzögerungen und Wartezeiten. Gute Fahrt!
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1: Protest gegen Touristenhubschrauber in Kastelroth. Neues KI-Modell wegen Sicherheitsbedenken gestrichen. Das Wetter relativ trüb, später kommt die Sonne raus. Ich bin Florian Scheringer, guten Morgen.
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1: Einmal mehr sorgen private Hubschrauberflüge für Streit, dieses Mal in St. Valentin bei Kastelroth. Da landen regelmäßig Hubschrauber auf einem Acker in einem Wohngebiet und bringen Touristen zu ihren Hotels. Der Gemeinderat hat sich eigentlich gegen den Landeplatz ausgesprochen. Die Hubschrauber fliegen aber weiter, es wird nämlich nicht kontrolliert. Eine Bürgerinitiative protestiert gegen den Lärm und hat jetzt eine Eingabe bei der Luftfahrtbehörde eingereicht. Österreich sagt Ja zum neuen Wahlgesetz der Regierung Meloni. Der Notenwechsel ist positiv verlaufen. Darüber wurde die SVP-Spitze bei einem Treffen am Abend in Neumarkt informiert. Zur Erinnerung, das Gesetz sieht vor, dass Bozen und Leifers einen eigenen Senatswahlkreis bilden sollen und alle anderen Überretscher und Unterlandler Gemeinden zum Wahlkreis Meran dazukommen. Auch die SVP-Spitze spricht von einem guten Kompromiss. Im Unterland sieht man das aber teilweise anders. Der Bürgermeister von Truden, Michael Epp, ist jetzt vom SVP-Bezirksausschuss zurückgetreten und weitere Mitglieder könnten folgen. Südtirol produziert viel günstige Wasserkraft. Trotzdem zahlen wir für den Strom gleich viel wie der Rest Norditaliens. Der Landtagsabgeordnete Andreas Leiter-Reber findet das ungerecht und fordert deshalb eine eigene Stromtarifzone nur für Südtirol. Nächstes Jahr will die Regulierungsbehörde die Tarifzone nämlich neu einteilen und das sei die perfekte Gelegenheit. Leiter-Reber glaubt, ein eigener Südtiroler Tarif würde große Entlastungen bringen. Er hat deshalb einen Beschlussantrag im Landtag eingebracht, der die Landesregierung auffordert, sich für so eine Zone stark zu machen. Ein Test von künstlicher Intelligenz ist wieder einmal aus dem Ruder gelaufen. Der ChatGPT-Entwickler OpenAI hat deshalb die Veröffentlichung eines neuen KI-Modells gestrichen, wegen Sicherheitsbedenken. Unter anderem hat die Software Nutzer angelogen. Tina Eck berichtet aus den USA.
3: Das neue Modell GPT 6.1 Astra sollte schon bald herauskommen, ist aber nun gestoppt. Es hatte zu selbstständig ohne Nutzererlaubnis agiert und über seine Aktionen geschwindelt. Derart eigenmächtiges Vorgehen fortgeschrittener KI hatte in letzter Zeit öfter Sorgen bereitet und für Schlagzeilen gesorgt. KI-Modelle schlichen sich heimlich ins Internet, rekrutierten externe Chatbots oder hackten sich sogar in Computer, Systeme und auf Webseiten anderer Unternehmen.
1: Der extreme Sommer mit Hitze, Dürre und Bränden hat der Landwirtschaft in Europa zu schaffen gemacht. Noch ist die Ernte nicht abgeschlossen, aber der Schaden wird jetzt schon auf 14 bis 17 Milliarden Euro geschätzt, sagt der EU-Agrarkommissar. Die Landwirte seien die ersten Opfer des Klimawandels. In Zukunft brauche es mehr Investitionen in die Wasserspeicherung und die präzise Bewässerung, um Wasser zu sparen. Und bei uns in Südtirol wird es heute wieder sonnig, gleich mehr zum Wetter.
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6: 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Im Großteil des Landes ist der Himmel noch von Wolken und Nebel bedeckt. Schon bald lösen sich die aber auf. Aktuell messen wir 14 Grad in Auer, 12 in Franzensfeste, 9 in Eyers und 8 Grad hat es in Sand in Taufers. Später geht's mit den Temperaturen hoch auf 23 bis 26 Grad. Am Nachmittag scheint dann überall die Sonne.
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9: Einen schönen Vormittag aus der Landesverkehrsmeldezentrale. Pustertaler Stadtstraße. Zwischen Mühlbach und Kienz gilt abschnittsweise eine Einbahnregelung bis 16 Uhr wegen Mehrarbeiten. Rechnen Sie mit Verzögerungen. Gute Fahrt.
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1: Einen schönen Vormittag aus der Landesverkehrsmeldezentrale. Pustertaler Stadtstraße. Zwischen Mühlbach und Kienz gilt abschnittsweise eine Einbahnregelung bis 16 Uhr wegen Mehrarbeiten. Rechnen Sie mit Verzögerungen. Gute Fahrt.
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5: Weitere Tankstellen führen Preisdeckel ein. Gasalarm Innsbrucker Hauptbahnhof evakuiert. Das Wetter größtenteils bewölkt. Ich bin Florian Scheringer. Schönen Vormittag.
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5: Nach Eni und IP führt jetzt auch die Tankstellenfirma Kuwait einen Preisdeckel für Benzin und Diesel ein. Ab übermorgen soll er gelten, einen Monat lang. Wie hoch der Preis genau sein soll, das weiß man noch nicht. Bei Eni gilt der Spritpreisdeckel schon seit gestern früh. Da sind es 2,19 Euro pro Liter Diesel und 1,99 Euro pro Liter Benzin. Und das hat zu langen Warteschlangen an den Tankstellen geführt, auch bei uns in Südtirol. An vielen Tankstellen war der Treibstoff schon nach wenigen Stunden ausverkauft. Auch heute ist der Andrang noch groß. Nach dem neuen Aufreger über Touristenhubschrauberflüge in Kastelruth schließt sich jetzt auch das Team K der Kritik an. Das Land müsse endlich seine neuen Kompetenzen aus der Autonomiereform nutzen, um die Hubschrauberflüge einzuschränken. Statt zu handeln, weiche die Landesregierung dem Problem aber nur aus, sagt das Team K. Es fehle nicht an Zuständigkeit, sondern an politischem Willen, die Lärmbelastung zu senken, heißt es weiter. Der Innsbrucker Hauptbahnhof ist heute früh evakuiert worden. Gegen 8 Uhr gab es den Verdacht eines Gasaustritts. Alle Menschen mussten den Bahnhof verlassen. Wenig später hat sich aber herausgestellt, dass nur Kühlmittel in einem Lebensmittelgeschäft ausgetreten war. Offenbar wurde eine Leitung angebohrt. Es bestand keine Gefahr und nach rund einer Stunde wurde der Bahnhof wieder geöffnet. Im Zugverkehr kam es zu Verspätungen. Ministerpräsidentin Meloni reist heute nach Prag. Sie trifft ihren tschechischen Amtskollegen Babiš, um gemeinsame Vorschläge für den EU-Gipfel im Oktober auszuarbeiten. Dabei geht es vor allem um Maßnahmen gegen die hohen Energiepreise. In Myanmar hat ein Kampfflugzeug einen Markt und eine Brücke bombardiert. Dabei sind mindestens 50 Menschen ums Leben gekommen, darunter Händler und Kunden. Weitere 60 wurden zum Teil schwer verletzt. Menschenrechtler werfen den Streitkräften schon lange vor, ihre Angriffe gezielt auf Schulen, Krankenhäuser, Märkte und Wohngebiete zu richten. Seit dem Putsch von 2021 wird Myanmar vom Militär regiert. Die Regierungschefin wurde damals abgesetzt. Papst Leo XIV. Hat seinen viertägigen Frankreich-Besuch beendet und ist jetzt zurück im Vatikan. Beim Rückflug hat der Papst dazu aufgerufen, Warnungen vor der künstlichen Intelligenz ernst zu nehmen. Er hat sich für einen breiten Dialog mit Tech-Konzernen, Politik und gesellschaftlichen Gruppen ausgesprochen. Und mit Sonne und Wolken geht's durch den Vormittag. Gleich mehr zum Wetter.
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5: Das Land ist wettertechnisch zweigeteilt. Am Alpenhauptkamm ist es supersonnig, während weiter im Süden immer noch Wolken und Nebel den Himmel trüben. Langsam wird es wärmer. Jetzt hat es 18 Grad in Bozen, 16 in Schlanders, 13 in Sterzing und 12 Grad messen wir in Bruneck. Am Nachmittag erwarten wir dann Höchstwerte von 23 bis 26 Grad.
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5: Schönen Vormittag wünscht Manuel Scutellaro aus der Landesverkehrsmeldezentrale. Wegen Arbeiten und Überlastung kommt es zu Kolonnenbildungen und Staus auf der Finchgauer Stadtstraße bei Kortsch und Rabland, bei den Baustellen auf der Landesstraße zwischen Unterrhein und Andrian sowie auf der Brenner Stadtstraße zwischen Blumau und Atzwang. Und auch auf der Pustertaler Stadtstraße zwischen Mühlbach und Kienz gibt es abschnittsweise eine Einbahnregelung wegen Mehrarbeiten. Es kommt zu Staus in beiden Richtungen. Kommen Sie gut und sicher ans Ziel.
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1: Schönen Vormittag wünscht Manuel Scutellaro aus der Landesverkehrsmeldezentrale. Wegen Arbeiten und Überlastung kommt es zu Kolonnenbildungen und Staus auf der Finchgauer Stadtstraße bei Kortsch und Rabland, bei den Baustellen auf der Landesstraße zwischen Unterrhein und Andrian sowie auf der Brenner Stadtstraße zwischen Blumau und Atzwang. Und auch auf der Pustertaler Stadtstraße zwischen Mühlbach und Kienz gibt es abschnittsweise eine Einbahnregelung wegen Mehrarbeiten. Es kommt zu Staus in beiden Richtungen. Kommen Sie gut und sicher ans Ziel.

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2: Grüß Gott, ich bin Sabrina Fleischmann. Nach 49 Jahren ist der 4. Oktober jetzt wieder ein Feiertag. Herzinfarkt nach zu viel Sport. Ist die Midlife-Crisis lebensgefährlich?
3: Ich weiß, dass es ein neuer Feiertag ist, aber ich weiß nicht genau, um was es sich handelt.
4: Nein, nicht befasst damit. Nein, keine Ahnung.
5: Nein, das weiß ich jetzt nicht, welcher das ist.
6: Das muss ich überlegen. Ich weiß, es ist etwas. Franziskustag, glaube ich.
2: Der heilige Franziskus hat jetzt wieder seinen staatlichen Feiertag, den 4. Oktober. Die italienische Regierung hat das vor einem Jahr beschlossen. Und an diesem Sonntag ist es soweit. Weil es ein Sonntag ist, werden wir heuer vom neuen Feiertag nicht allzu viel merken. Auf dem Lohnzettel allerdings schon, denn ein Feiertag bringt mehr Geld, sagt die Direktorin im Handels- und Dienstleistungsverband HDS Sabine Meyer.
7: Man muss unterscheiden, arbeite ich an diesem Feiertag, dann erhalte ich den Zuschlag für einen Feiertag, das sind im Kollektivvertrag Handel beispielsweise 30%, oder arbeite ich an diesem Feiertag nicht, weil er beispielsweise an einem Sonntag fällt wie heuer, dann erhalte ich ein 26. zusätzliche Entlohnung für einen nicht genossenen Feiertag, weil der Feiertag auf den Sonntag fällt und ich dort sowieso Feiertag habe.
2: Der neue Feiertag bringt für alle Arbeitnehmer ein Plus. Wie viel es ist, hängt vom Kollektivvertrag ab. Im Gastgewerbe wird der Lohn an diesem Tag verdoppelt und dazu kommt noch ein Aufschlag von 20%. Im nächsten Jahr fällt der Franziskustag dann auf einen Montag. Das heißt, die meisten haben einen zusätzlichen freien Tag. Das hat Vorteile und Nachteile, sagt Arbeitsrechtler Josef Tschöll.
8: Weil natürlich in der Industrie fehlt ein Tag, wo produziert wird. Auf der anderen Seite profitieren natürlich wieder Gastronomie, Hotellerie, weil die Menschen konsumieren dann eben an diesen freien Tagen, weil sie eben etwas unternehmen und in der Freizeit eben ihr Geld ausgeben.
2: Bischof Ivo Moser freut sich über den neuen Feiertag. Er denkt dabei allerdings nicht an die Wirtschaft, sondern an die Botschaft des heiligen Franziskus. Er sei ein sehr aktueller Heiliger.
9: Franziskus ist ein leuchtendes Vorbild. Es geht um Werte wie Dialog, Respekt, Bewahrung der Schöpfung. Es geht vor allem auch um die Bereitschaft zur Versöhnung und zu Frieden.
2: Bischof Ivo Moser ist derzeit mit Pilgern aus Südtirol auf dem Weg nach Assisi. Dort wird am Samstag der 800. Todestag des Heiligen gefeiert. Am Sonntag ist dann zum ersten Mal Franziskus Feiertag in ganz Italien und auch bei uns in Südtirol. Mit 50 plötzlich Extremsportler, das gibt es. Oft beginnen Männer im mittleren Alter sehr aktiv zu werden. Sie joggen jeden Morgen, machen stundenlange Fahrradtouren, gehen ins Fitnessstudio und beginnen intensiv zu trainieren. Und das, obwohl sie vorher eigentlich wenig sportlich waren. Wilhelm Schatzer, tut das wirklich gut?
10: Offenbar brauchen das einige Männer, Stichwort Midlife Crisis. Sie haben neue Freiheiten und Energie und suchen nach etwas Neuem. Oder sie weichen Problemen aus, sagt der Psychologe Manuel Schmelzer.
11: Vielleicht hat man auch ein Alter, wo es dann unter Umständen unangenehme Gedanken und Gefühle gibt. Und mit diesen unangenehmen Gedanken und Gefühlen dann irgendwie umzugehen, ist ohne Strategie natürlich, in eine Aktivität zu gehen, in ein Handeln zu gehen, nochmal irgendwo einen Anreiz für Leistung zu finden, zum Beispiel im Sport. Ja? Und weniger, indem man zum Beispiel jetzt drüber spricht oder indem man unangenehme Sachen reflektiert oder vielleicht sich mit Gedanken oder Erfahrungen des Lebens jetzt in die Reflexion geht. Und dann kann das eine gute Ablenkung sein.
10: Dieses Aktivsein kann einem gut tun. Man kann es aber auch übertreiben. Sport kann auch zu einer Sucht werden, sagt Schmelzer. Und dann schadet das der Psyche. Und was macht der plötzliche Sportschub mit dem Körper? Der Sportarzt Max Regele sagt, grundsätzlich sei Bewegung gesund.
12: Zu viel Sport treiben, wenn kein Risiko vorhanden ist, bringe ich mich nicht um, sage ich immer.
10: Und dann kommt das Aber. Männer im mittleren Alter wollen vielleicht ihr Übergewicht loswerden, Muskeln abbauen, sich wieder attraktiv fühlen. Sie beginnen dann mit Sport, obwohl sie zu viel Cholesterin und falsche Blutzuckerwerte haben. Und dann wird es gefährlich. Wer meint, mit sehr viel Sport diese Gesundheitswerte zu verbessern, liegt falsch, sagt Regele.
12: Das schafft man mit Training, nicht auch mit aeroben Training und auch mit Krafttraining nicht. Wenn die zu hoch sind, dann muss man eine Lebensstiländerung machen, diätetisch etwas unternehmen und wenn das zu wenig ist, noch zusätzlich medikamentös etwas machen, um keinen Herzinfarkt zu bekommen.
10: Deshalb rät Regeler zu sportärztlichen Visiten, ganz besonders wenn Männer ab einem bestimmten Alter erst mit Laufen oder Radfahren beginnen, dann muss man vorher abklären lassen, wie stark man sich belasten kann. Sonst besteht wirklich die Gefahr, sich zu schaden, bis hin zum Herzinfarkt.
2: Beim Preisdeckel für Benzin und Diesel machen bald weitere Tankstellen mit. Gleich dazu mehr in den Kurznachrichten.
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2: Günstigeren Treibstoff gibt es bald an noch mehr Tankstellen. Die Firma Coet hat angekündigt, ab übermorgen einen Preisdeckel einzuführen. Wie hoch der genau sein soll, weiß man noch nicht. Florian Scheringer mit den Kurznachrichten.
14: Damit folgt Coet auf Eni und IP, die ihre Preise bei 2,19 Euro pro Liter Diesel und 1,99 Euro pro Liter Benzin gedeckelt haben. Und zwar schon seit gestern früh. Das hat zu langen Warteschlangen an den Tankstellen geführt, auch bei uns in Südtirol. An vielen Tankstellen war der Treibstoff schon nach wenigen Stunden ausverkauft. Und auch heute ist der Andrang noch groß. Der Innsbrucker Hauptbahnhof ist heute früh evakuiert worden. Gegen 8 Uhr gab es den Verdacht eines Gasaustritts. Alle Menschen mussten den Bahnhof verlassen. Wenig später hat sich aber herausgestellt, dass nur Kühlmittel in einem Lebensmittelgeschäft ausgetreten war. Offenbar wurde eine Leitung angebohrt. Es bestand keine Gefahr und nach rund einer Stunde wurde der Bahnhof wieder geöffnet. Im Zugverkehr kam es zu Verspätungen. Südtirol produziert viel günstige Wasserkraft. Trotzdem zahlen wir für den Strom gleich viel wie der Rest Norditaliens. Der Landtagsabgeordnete Andreas Leiter-Reber findet das ungerecht und fordert deshalb eine eigene Stromtarifzone nur für Südtirol. Nächstes Jahr will die Regulierungsbehörde die Tarifzone nämlich neu einteilen und das sei die perfekte Gelegenheit. Leiter-Reber glaubt, ein eigener Südtiroler Tarif würde große Entlastungen bringen. Er hat deshalb einen Beschlussantrag im Landtag eingebracht, der die Landesregierung auffordert, sich für so eine Zone stark zu machen. Österreich sagt Ja zum neuen Wahlgesetz der Regierung Meloni. Der Notenwechsel ist positiv verlaufen. Darüber wurde die SVP-Spitze bei einem Treffen in Neumarkt informiert. Das Gesetz, das den neuen Wahlkreis Bozen-Leifers vorsieht, wird ab morgen in der Abgeordnetenkammer behandelt. Nächste Woche folgt die Schlussabstimmung. Die SVP-Spitze spricht von einem guten Kompromiss. Im Unterland sieht man das aber anders. Der Bürgermeister von Truden, Michael Epp, ist jetzt aus dem Bezirksausschuss zurückgetreten und weitere Mitglieder könnten folgen. In Myanmar hat ein Kampfflugzeug der Militärregierung einen Markt und eine Brücke bombardiert. Dabei sind mindestens 50 Menschen ums Leben gekommen, darunter Händler und Kunden. Weitere 60 wurden zum Teil schwer verletzt. Menschenrechtler werfen den Streitkräften schon lange vor, ihre Angriffe gezielt auf Schulen, Krankenhäuser, Märkte und Wohngebiete zu richten. Ministerpräsidentin Meloni reist heute nach Prag. Sie trifft ihren tschechischen Amtskollegen Babiš, um gemeinsame Vorschläge für den EU-Gipfel im Oktober auszuarbeiten. Dabei geht es vor allem um Maßnahmen gegen die hohen Energiepreise.
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14: Die KI-Firma Anthropic mit ihrem Chatbot Claude, einer der Hauptkonkurrenten von OpenAI und ChatGPT, will an die Börse. Und trotz eines riesigen Verlusts soll der Börsengang alle Rekorde sprengen. Anthropic peilt eine Bewertung von mehr als 2 Billionen US-Dollar an. Das ist etwa so viel wie das Bruttoinlandsprodukt von ganz Italien. Und das, obwohl der Konzern letztes Jahr 42 Milliarden Euro Verlust gemacht hat. Der bisher größte Börsengang war die Weltraumfirma SpaceX diesen Sommer. Mit einer Bewertung von 1,8 Billionen Dollar. Schauen wir noch an die Börsen in Europa. Die sind heute im Plus. DAX in Frankfurt mit 0,4%, MIP-Index in Mailand mit 0,8%.
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2: Mobbing kann alle treffen, Kinder, Jugendliche und Erwachsene, bei der Arbeit, im Verein oder in der Schule. In Bartschinz im Burggrafenamt läuft derzeit ein Projekt, es heißt Wir sagen Nein zu Mobbing, ein ganzes Dorf hält zusammen. Der Jugendtreff Bartschinz hat einen Anti-Mobbing-Song aufgenommen und mit Videobotschaften in den sozialen Netzwerken veröffentlicht. Jugendarbeiterin Sandra Steck sagt:
15: Uns hat das afrikanische Sprichwort fasziniert. Es sagt, es braucht ein ganzes Dorf, um ein Kind zu erziehen. Und wir sagen, es braucht ein ganzes Dorf, um Mobbing zu stoppen. Das ist unsere Botschaft, es braucht die Gemeinschaft.
2: Viele in Bartschinz machen mit, vom Kindergarten bis zur Mittelschule, aber auch Vereine und Geschäfte. Die Kampagne hat die Bartschinzer zum Nachdenken gebracht und viele haben von persönlichen Erfahrungen mit Mobbing erzählt. Die Wirkung kann man zwar nicht messen, aber sie ist da, sagt Manuel Rederlechner vom Jugendtreff.
16: Ich glaube, die Effekte sind vor allem im Kleinen. Also man sieht, dass die Leute über die Kampagne reden. Man sieht es eher, glaube ich, im kleinen Bereich. Also ganz in den kleinen alltägliche Situationen, dass es schon Dach draus bewegt hat. Aber wenn man es nicht offen sieht, ich glaube, innen drin arbeitet es auf jeden Fall. Und früher oder später sieht man es natürlich auch draußen, dass wirklich zusammengearbeitet wird, alle auf einen Strang ziehen. Ich glaube, das ist ganz toll zu sehen. Ja.
2: Weil es in Bartschinz so gut geklappt hat, wird die Kampagne jetzt auf ganz Südtirol ausgedehnt. Mitmachen ist einfach, sagt Sandra Steck.
15: Jeder, der mitmacht, macht ein kurzes Video von sich oder von Verein, der sagt eben, dass er gegen Mobbing ist. Egal wie, er kann kreativ sein, er kann es auch ganz einfach gleich sagen. Wichtig ist, dass sie mitmachen und das braucht auch ein paar Sekunden.
2: Die Videos werden dann gesammelt und in den sozialen Medien verbreitet. Von Bartschinz aus soll das Anti-Mobbing-Projekt weite Kreise ziehen, bei Jugendzentren, Gemeinden, Schulen, Betrieben und Vereinen. Unterstützung dafür kommt von Kinder- und Jugendanwältin Daniela Höller.
17: Es geht darum, dass wir solchen Situationen nur gemeinsam vorbeugen können. Denn wir wissen, Mobbing entsteht dort, wo weggeschaut wird und verliert dort an Wirkung, wo eine Gemeinschaft aktiv Haltung zeigt. Da gibt es dann gar keinen Nährboden für Mobbing.
2: Es braucht Mut zum Hinschauen und zum Handeln, appelliert die Kinder- und Jugendanwältin. Die Aktion steht unter dem Motto: Wir sagen Nein zu Mobbing. Ein ganzes Land hält zusammen.
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2: Wir sind heute stellenweise mit Hochnebel über den Tälern aufgestanden und die Sonne kämpft sich nur langsam durch. Am Nachmittag wird sie es aber schaffen und die Temperaturen klettern noch bis auf 26 Grad in Bozen. Wie schaut es denn in den nächsten Tagen aus, Günter Geier vom Landeswetterdienst?
18: Ja, morgen wird es recht ähnlich wie heute. Zu Tagesbeginn liegt wieder über vielen Tälern Hochnebel. Der lichtet sich dann am Vormittag und macht der Sonne Platz. Die Temperaturen, die bleiben überdurchschnittlich mit Höchstwerten von 23 bis 26 Grad in den Tälern. Auf den Bergen zu Mittag in 2000 Metern Werte um 12 Grad. Am Donnerstag, Freitag und auch am Wochenende geht es dann überwiegend sonnig weiter. Morgendliche Hochnebel lösen sich meist am Vormittag auf und auch tagsüber ziehen nur ein paar harmlose Wolken durch.
2: Das war das Südtirol-Journal vom Dienstag. Ich bin Sabrina Fleischmann und wünsche Ihnen noch einen feinen Nachmittag.
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19: Aus der Landesverkehrsmeldezentrale begrüßt Sie Renate Stauder. Eine Einbahnregelung wegen Arbeiten gibt es unter anderem auf der Jaufenpassstraße bei Kalch, auf der Pustertaler Staatsstraße zwischen Mühlbach und Kienz, auf der Gardertaler Staatsstraße bei Zwischenwasser und bei Bikolein, auf der Brenner Staatsstraße bei Steg, auf der Finchgauer Staatsstraße zwischen Schlanders und Laas und auf der Passaira Staatsstraße zwischen Riffien und Saltaus. Rechnen Sie mit Verzögerungen und Wartezeiten. Gute Fahrt!
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1: Bozenmädchen von Kleinlaster angefahren und in Lebensgefahr. Treibstoffe künftig auch bei Kuwait-Tankstellen billiger. Und so langsam lockert es überall auf. Ich bin Marlies Winkler. Schönen Dienstagmittag.
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1: In Bozen hat es einen tragischen Unfall gegeben. Am späten Vormittag hat ein Lieferwagen in der Garibaldi-Straße in der Nähe des Bahnhofs ein 5-jähriges Mädchen angefahren. Es ist dabei erheblich verletzt worden und schwebt nun in Lebensgefahr. Wie genau es zum Unfall gekommen ist, ist noch nicht bekannt. Tanken wird bald an noch mehr Tankstellen in Italien günstiger. Nach Eni und IB führt nun auch die Firma Kuwait einen Preisdeckel ein. Er soll übermorgen starten. Wie hoch der genau sein soll, ist allerdings noch nicht bekannt. Bei Eni und IB kostet Diesel nicht mehr als 2,19 Euro pro Liter und Benzin nicht mehr als 1,99 Euro. Und zwar schon seit gestern in der Früh. Das hat zu langen Warteschlangen an den Tankstellen geführt, auch bei uns in Südtirol. An vielen Tankstellen war der Treibstoff schon nach wenigen Stunden ausverkauft und auch heute ist der Andrang noch groß. Nach den Erfolgen der Südtiroler Teilnehmer bei den Berufsweltmeisterschaften gibt es nun auch Glückwünsche von den Landesräten Achammer und Galateo und auch die Freiheitlichen gratulieren. Sie nehmen das Ergebnis zum Anlass, um Entlastungen für Südtiroler Handwerker zu fordern. Vor allem müsse die regionale IRAP-Steuer gesenkt werden und kleine Betriebe müssten vom bürokratischen Aufwand entlastet werden, sagen die Freiheitlichen. So stärke man bestehende Betriebe und man stärke die Voraussetzungen für junge Handwerker, ihren eigenen Betrieb zu gründen. Handykäufer in der ganzen EU wurden wohl hinters Licht geführt. Kriminelle sollen im großen Stil Handys im Internet als Neuware verkauft haben, obwohl sie aus alten Teilen zusammengesetzt waren. Deshalb läuft gerade eine europaweite Razzia mit 160 Durchsuchungen in 19 Ländern. Mit den Einzelheiten Katrin Müller.
3: Die Rede ist von einem Schaden für die betrogenen Verbraucherinnen und Verbraucher von mindestens 300 Millionen Euro. Im Visier der Ermittler ein Top-Anbieter für Handys im Internet. Demnach lief das Ganze wohl so ab: In Hongkong und den Vereinigten Arabischen Emiraten wurden Mobiltelefone aus gebrauchten Bauteilen zusammengesetzt, sauber gemacht und neu verpackt in die Niederlande verschickt. Aus Lagern in Deutschland wurden die Mogelhandys dann auf Online-Marktplätzen in der gesamten EU verkauft. Insgesamt wohl mehr als 1 Million Handys führender Hersteller im Lauf der letzten 8 Jahre.
1: In Rom werden Golfkarts immer mehr zur Plage. Und zwar nicht etwa auf Golfplätzen, sondern in der Altstadt. Da werden immer mehr Touristen mit den kleinen Elektrokarts zu Sehenswürdigkeiten, Hotels und zum Flughafen gefahren. Einheimische beschweren sich über Verkehrsverstöße und Sicherheitsrisiken. Die Fahrgäste sitzen oft ohne Sicherheitsgurt in den offenen Fahrzeugen. Und die Taxifahrer protestieren, weil ihnen die Golfkarts Konkurrenz machen. Und es stellt sich auch die Frage, ob die Anbieter der Golfkartfahrten das überhaupt dürfen oder Sondergenehmigungen bräuchten. Ja, und so langsam wird's was mit der Sonne. Alle Wetteraussichten gibt's gleich bei uns.
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1: Es hat zwar etwas gedauert, aber jetzt setzt sich immer öfter die Sonne durch. Am Nachmittag scheint sie dann verbreitet im ganzen Land und die Temperaturen dazu klettern auf maximal 23 bis 26 Grad. Gerade hat es 16 Grad in Sarntein, 20 in Naturns, 16 in Olang und 19 in Kaltern-Oberplanitzing. Morgen wird das Wetter dann nochmal ähnlich wie heute. Hochnebel in der Früh und am Vormittag und dann wieder viel Sonne bei spätsommerlichen Höchstwerten von 23 bis 26 Grad.
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7: Aus der Landesverkehrsmeldezentrale begrüßt sie Renate Stauder. Eine Einbahnregelung wegen Arbeiten gibt es unter anderem auf der Jaufenpassstraße bei Kalch, auf der Pustertaler Staatsstraße zwischen Mühlbach und Kienz, auf der Gardertaler Staatsstraße bei Zwischenwasser und bei Bikolein, auf der Brenner Staatsstraße bei Steg, auf der Finchgauer Staatsstraße zwischen Schlanders und Glas und auf der Passeirer Staatsstraße zwischen Riffien und Saltaus. Rechnen Sie mit Verzögerungen und Wartezeiten. Gute Fahrt!

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1: Aus der Landesverkehrsmeldezentrale begrüßt Sie Renate Stauder. Eine Einbahnregelung wegen Arbeiten gibt es unter anderem auf der Jaufenpassstraße bei Kalch, auf der Pustertaler Staatsstraße zwischen Mühlbach und Kienz, auf der Gardertaler Staatsstraße bei Zwischenwasser und bei Bikolein, auf der Brenner Staatsstraße bei Steg, auf der Finchgauer Staatsstraße zwischen Schlanders und Laas und auf der Passaira Staatsstraße zwischen Riffion und Saltaus. Rechnen Sie mit Verzögerungen und Wartezeiten. Gute Fahrt!

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5: Bozen von Kleinlaster angefahren, 5-jähriges Mädchen verstorben. Freiheitliche fordern Entlastung für Südtirols Handwerk. Und die Sonne setzt sich immer öfter durch. Ich bin Marlies Winkler, schönen Nachmittag.
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5: Wir schauen zuerst nach Bozen. Dort hat das 5-jährige Mädchen den tragischen Unfall von heute Vormittag nicht überlebt. Es ist im Bozner Krankenhaus verstorben. Zu dem Unfall ist es um kurz vor 10:30 gekommen. Ein Kleinlaster hat das Mädchen gegenüber vom Bozner Bahnhof vor dem Eingang zum Walterpark angefahren. Die Rettungskräfte haben vor Ort noch versucht, das Mädchen wiederzubeleben. Es wurde dann ins Krankenhaus gebracht, ist dort nun aber seinen erheblichen Verletzungen erlegen. Das Handwerk in Südtirol muss entlastet werden. Das fordern die Freiheitlichen nach den Berufsweltmeisterschaften in Shanghai. Da haben die Südtiroler Teilnehmer ja wieder gute Ergebnisse erzielt. Die Freiheitlichen sagen, die regionale IRAP-Steuer müsse gesenkt werden. Außerdem müssten kleine Betriebe vom bürokratischen Aufwand entlastet werden. So würden bestehende Betriebe gestärkt und so würden auch die Voraussetzungen für junge Handwerker besser, um ihren eigenen Betrieb zu gründen. Es muss neue Gespräche über ein Ende im Ukraine-Krieg geben. Das fordert Papst Leo auf dem Heimflug von seinem Besuch in Frankreich. Putin und Zelensky sowie andere Länder müssten sich an einen Tisch setzen, so der Papst. In der Zwischenzeit gibt es in der Ukraine weiterhin heftige Angriffe auf die Hauptstadt Kiew. Ulf Mauder berichtet für uns aus Moskau.
7: Kiews Bürgermeister Klitschko berichtet von russischen Angriffen auf zivile Infrastruktur, darunter eine Bildungseinrichtung. Für die ukrainische Flugabwehr gelten die neuen schnellen und hochfliegenden russischen Jetdrohnen als Problem. Zudem fordert Kiew vom Westen weiter dringend die Lieferung von Flugabwehrraketen. Hier in Moskau behauptet das Verteidigungsministerium, es seien in Kiew nur militärische Ziele angegriffen worden.
5: Aus Madrid in Spanien gibt es gute Nachrichten. Die 87-jährige Frau darf nach der Zwangsräubung wieder in ihre Wohnung zurück und das zu einem bezahlbaren Preis. Zuvor hatte ein Investor die Miete der Frau um 275% erhöht. Das konnte sie nicht bezahlen und musste die Wohnung deshalb verlassen. Das Schicksal der Seniorin hatte in ganz Spanien zu massiven Protesten geführt gegen die Wohnungsnot und gegen die hohen Mieten. In Spanien haben sich die Mieten in 10 Jahren fast verdoppelt und es fehlt mehr als 700.000 Wohnungen. In Rom werden Golfkarts immer mehr zur Plage. Und zwar nicht etwa auf Golfplätzen, sondern in der Altstadt. Da werden immer mehr Touristen mit den kleinen Elektrokarts zu Sehenswürdigkeiten, Hotels und zum Flughafen gefahren. Einheimische beschweren sich über die Verkehrsverstöße und Sicherheitsrisiken. Die Fahrgäste sitzen oft ohne Sicherheitsgurt in den offenen Fahrzeugen. Und auch die Taxifahrer protestieren, weil ihnen die Golfkarts Konkurrenz machen. Und es stelle sich die Frage, ob die Anbieter der Golfkartfahrten das überhaupt dürfen oder ob sie Sondergenehmigungen bräuchten. Und bei immer mehr von uns zeigt sich die Sonne. Wie es mit dem Wetter weitergeht, das hören Sie gleich bei uns.
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2: Ja, bei einigen von uns halten sich die Wolken noch hartnäckig am Rittnerhorn etwa, im Überetsch auch teilweise. Strahlend sonnig dagegen ist es bereits im Norden des Landes, im oberen Finchgau und im Bustertal. So langsam sollte es aber im ganzen Land auflockern, dazu Höchstwerte von 23 bis 26 Grad. Gerade hat es in Bruneck 19 Grad, 22 in Brandzoll, 14 in Deutschnofen und 12 in Hintermattel. Morgen gibt es dann sozusagen eine Kopie von heute, der Vormittag verläuft wieder trüb. Später am Nachmittag sollte sich verbreitet die Sonne zeigen, wieder bei Höchstwerten von 23 bis 26 Grad.
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4: Aus der Landesverkehrsmeldezentrale begrüßt Sie Renate Stauder. Eine Einbahnregelung wegen Arbeiten gibt es unter anderem auf der Jaufenpassstraße bei Kalch, auf der Bustertaler Staatsstraße zwischen Mühlbach und Kienz, auf der Gadertaler Staatsstraße bei Zwischenwasser und bei Bikolein, auf der Brenner Staatsstraße bei Steg, auf der Finchgauer Staatsstraße zwischen Schlanders und Laas und auf der Passaierer Staatsstraße zwischen Riffien und Saltaus. Rechnen Sie mit Verzögerungen und Wartezeiten. Gute Fahrt!
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1: Aus der Landesverkehrsmeldezentrale begrüßt Sie Renate Stauder. Eine Einbahnregelung wegen Arbeiten gibt es unter anderem auf der Jaufenpassstraße bei Kalch, auf der Pustertaler Staatsstraße zwischen Mühlbach und Kienz, auf der Gardertaler Staatsstraße bei Zwischenwasser und bei Bikolein, auf der Brenner Staatsstraße bei Steg, auf der Finchgauer Staatsstraße zwischen Schlanders und Glas und auf der Passaira Staatsstraße zwischen Riffian und Saltaus. Rechnen Sie mit Verzögerungen und Wartezeiten. Gute Fahrt!

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1: Vierjähriges Mädchen stirbt in Bozen nach Unfall mit Kleinlaster. Feiertag am 4. Oktober bringt mehr Lohn für Angestellte. Und es ist teils sonnig, teils noch bewölkt. Ich bin Marlies Winkler. Schönen Dienstagnachmittag.
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1: Große Trauer herrscht im Bozen nach dem tragischen Unfall heute Vormittag. Ein vierjähriges Mädchen ist von einem Kleinlaster angefahren worden und seinen schweren Verletzungen wenig später im Krankenhaus erlegen. Zu dem Unfall ist es um kurz vor 10:30 gekommen, und zwar am Gehsteig in der Garibaldi-Straße vor dem Einkaufszentrum Walterbach. Der Kleinlaster war für eine Lieferung dort. Die Rettungskräfte konnten nichts mehr für das Mädchen aus Bangladesch tun. Der Bozner Bürgermeister Claudio Corarati spricht der Familie des Mädchens sein Beileid aus. Heuer feiert Italien zum ersten Mal wieder den Franziskusfeiertag. 1977 wurde er abgeschafft. Vor einem Jahr hat die Regierung in Rom beschlossen, ihn wieder einzuführen als staatlichen Feiertag am 4. Oktober. Dieses Jahr fällt der Feiertag auf einen Sonntag, deshalb werden wir nicht viel davon spüren. Auf dem Lohnzettel allerdings schon, denn ein Feiertag bringt mehr Geld. Das sagt die Direktorin im Handels- und Dienstleistungsverband HDS, Sabine Meyer.
3: Man muss unterscheiden, arbeite ich an diesem Feiertag, dann erhalte ich den Zuschlag für einen Feiertag, das sind im Kollektivvertrag handelt beispielsweise 30%, oder arbeite ich an diesem Feiertag nicht, weil er beispielsweise an einem Sonntag fällt wie heuer, dann erhalte ich ein 26. zusätzliche Entlohnung für einen nicht genossenen Feiertag, weil der Feiertag auf den Sonntag fällt und ich dort sowieso Feiertag habe.
1: Im nächsten Jahr fällt der Franziskustag auf einen Montag, das bedeutet für die meisten von uns einen zusätzlichen freien Tag. Die italienischen Abschiebezentren in Albanien kosten viel Geld. Laut Innenminister Matteo Piantedosi waren es im letzten Jahr rund 50 Millionen Euro. Das Geld sei aber gut investiert, meint Piantedosi. Bisher seien 100 Menschen über Albanien abgeschoben worden. Darunter seien mehrfach Mörder sowie Serientäter und Täter von Sexualdelikten an Minderjährigen. Ursprünglich war vorgesehen, dass in den Zentren in Albanien bis zu 36.000 Migranten untergebracht werden, bis über ihr Asylverfahren entschieden ist. Das haben Gerichte aber immer wieder gestoppt, deshalb sind dort nur wenige in Abschiebehaft. Die heftigen Proteste in Spanien haben offenbar etwas bewirkt. Die 87-jährige Frau darf nach der Zwangsräumung wieder in ihre Wohnung in Madrid zurück, und das zu einem bezahlbaren Preis. Zuvor hatte ein Investor die Miete der Frau um 275% erhöht. Das konnte sie nicht bezahlen und musste die Wohnung deshalb verlassen. Das Schicksal der Seniorin hatte in ganz Spanien zu massiven Protesten geführt gegen die Wohnungsnot und gegen die hohen Mieten. In Spanien haben sich die Mieten in 10 Jahren fast verdoppelt und es fehlen mehr als 700.000 Wohnungen. Der Südtiroler Straßendienst bekommt Verstärkung. 45 neue Straßenwärter sind im Dienst. Für sie hat es heute in Bozen eine Willkommensveranstaltung gegeben. Personallandesrätin Magdalena Armhoff sagt in ihrer Ansprache, die Straßenwärter würden jeden Tag dafür sorgen, dass Kinder und Jugendliche sicher zur Schule kommen und Menschen ihren Arbeitsplatz erreichen. Darauf könnten sie stolz sein. Auch Mobilitätslandesrat Daniel Alfreider sagte, die Arbeit der Straßenwärter sei unverzichtbar, und er hat sich bei allen 500 Straßenwärtern dann für ihren Einsatz bedankt. Ja, und die Sonne hat es heute nicht ganz so einfach. Alle Details zum Wetter hören Sie gleich.
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3: Ja, die Sonne setzt sich heute nicht so einfach durch. Während es im Bustertal im oberen Finchgau und im Norden Südtirols schon strahlend sonnig ist, halten sich bei einigen von uns noch dichte Wolken. Am Rittner Horn etwa im Überätsch teilweise, in Meran und in Gumma. Werfen wir einen Blick auf die aktuellen Temperaturen. 22 Grad messen wir in Bozen, 21 in Salurm, 20 in Sterzing und 14 Grad in Sulden. Maximal werden es heute noch 23 bis 26 Grad. Morgen wird das Wetter dann ähnlich wie heute. Der Vormittag verläuft meist trüb. Später wird es dann verbreitet sonnig im Land bei Höchstwerten von 23 bis 26 Grad.
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5: Aus der Landesverkehrsmeldezentrale begrüßt Sie Renate Stauder. Eine Einbahnregelung wegen Arbeiten gibt es unter anderem auf der Jaufenpassstraße bei Kalch, auf der Bustertaler Staatsstraße zwischen Mühlbach und Kienz, auf der Gardertaler Staatsstraße bei Zwischenwasser und bei Bikolein, auf der Brenner Staatsstraße bei Steg, auf der Finchgauer Staatsstraße zwischen Schlanders und Glas und auf der Passaierer Staatsstraße zwischen Riffien und Zeltaus. Rechnen Sie mit Verzögerungen und Wartezeiten. Gute Fahrt!
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1: Aus der Landesverkehrsmeldezentrale begrüßt Sie Renate Stauder. Eine Einbahnregelung wegen Arbeiten gibt es unter anderem auf der Jaufenpassstraße bei Kalch, auf der Pustertaler Staatsstraße zwischen Mühlbach und Kienz, auf der Gardertaler Staatsstraße bei Zwischenwasser und bei Bikolein, auf der Brenner Staatsstraße bei Steg, auf der Finchgauer Staatsstraße zwischen Schlanders und Glas und auf der Passaierer Staatsstraße zwischen Riffien und Saltaus. Rechnen Sie mit Verzögerungen und Wartezeiten. Gute Fahrt!

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1: Kleintransporter überfährt Mädchen, Bozen trauert. Terrorverdacht, 17-Jähriger im Trentino verhaftet. Und die Sonne hat sich noch nicht überall durchgesetzt. Ich bin Marlies Winkler, schönen Nachmittag.
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1: In Bozen sitzen Schock und Trauer tief nach dem Unfall von heute Vormittag. Das 4-jährige Mädchen hat nicht überlebt. Zu dem Unfall ist es gegen 21:15 gekommen, und zwar gegenüber vom Bozner Bahnhof vor dem Eingang zum Einkaufszentrum Walterpark. Ein Kleintransporter hat dort eine Lieferung abgegeben. Dabei hat er das Mädchen angefahren. Das war ersten Informationen zufolge mit seiner Mutter in der Nähe der Bushaltestelle vor dem Walterpark und hatte sich in dem Moment offenbar von seiner Mama entfernt. Die Rettungskräfte haben vor Ort versucht, das Mädchen wiederzubeleben. Im Krankenhaus ist es seinen Verletzungen aber erlegen. Bozens Bürgermeister Claudio Corarati spricht der Familie aus Bangladesch sein Beileid aus. Dieser Sonntag ist auch Feiertag. Der Franziskusfeiertag am 4. Oktober kommt zurück. Er wurde 1977 abgeschafft und nun wieder neu eingeführt. Heuer fällt er auf einen Sonntag, da werden wir nicht viel merken. Im nächsten Jahr ist es dann ein Montag. Das bedeutet für die meisten einen zusätzlichen freien Tag. Das hat Vor- und Nachteile, sagt Arbeitsrechtler Josef Tschöll.
3: In der Industrie fehlt ein Tag, wo produziert wird. Auf der anderen Seite profitieren natürlich wieder Gastronomie, Hotellerie, weil die Menschen konsumieren daneben an diesen freien Tagen, weil sie etwas unternehmen und in der Freizeit eben ihr Geld ausgeben.
1: Der Franziskusfeiertag bringt auch ein Plus auf dem Lohnzettel. Angestellte bekommen entweder einen Feiertagszuschlag oder eine Zusatzzahlung für einen nicht genossenen Feiertag. Im Trentino hat die Polizei einen 17-Jährigen verhaftet, und zwar wegen Terrorverdachts. Der Jugendliche soll Teil der Neonazi-Szene sein. Die Ermittler haben bei ihm zu Hause mehrere Waffen gefunden, teilweise selbstgebaute, und auch jede Menge rechtsradikales Material, darunter Hakenkreuzfahnen. Auf seinem Handy hatte er Anleitungen für Terroranschläge und eine Liste tödlicher Giftstoffe. In diversen Chatgruppen soll der Jugendliche über geplante Angriffe geschrieben haben. Als mögliche Opfer hat er Juden, Einwanderer, Homosexuelle und Politiker genannt. Der junge Mann sitzt nun im Jugendgefängnis von Treviso. Die beiden italienischen Abschiebezentren in Albanien kosten jede Menge Geld. Rund 50 Millionen Euro waren es allein letztes Jahr, sagt Innenminister Piante Dorsi. Er verteidigt diese Ausgaben und sagt, bisher seien bereits 100 Menschen über Albanien abgeschoben worden, darunter mehrfach Mörder, Serientäter und Sexualstraftäter. Eigentlich wären die Zentren in Albanien für bis zu 36.000 Menschen gebaut. Gerichte haben Abschiebungen dorthin aber immer wieder gestoppt, deshalb sitzen dort nur sehr wenige in Abschiebehaft. In Südtirol sind 45 neue Straßenwärter im Dienst. Für sie hat es heute in Bozen eine Willkommensveranstaltung gegeben. Mobilitätslandesrat Daniel Alfreider sagte, die Arbeit der Straßenwärter sei unverzichtbar, und er hat sich bei allen 500 Straßenwärtern für ihren Einsatz bedankt. Und Personallandesrätin Magdalena Amhoff sagte in ihrer Ansprache, die Straßenwärter würden jeden Tag dafür sorgen, dass Kinder und Jugendliche sicher zur Schule kommen und Menschen ihren Arbeitsplatz erreichen. Darauf könnten sie stolz sein. Und bei den einen ist es strahlend sonnig, bei den anderen immer noch bewölkt. Alle Details zum Wetter hören Sie gleich.
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1: Ja, schauen wir gleich zu den Temperaturen. 17 Grad sind es gerade in Franzensfeste, 20 in St. Martin im Passaia, 14 in Wolkenstein und in St. Magdalena in Xiers 19 Grad. Die Sonne traut sich nicht raus, es ist immer noch bewölkt rund um Eppan, Bozen, Meran und am Ritten zum Beispiel. Ganz anders schaut es aus im Bustertal zum Beispiel oder im oberen Finchgau, dort ist es strahlend sonnig. Wie geht es morgen weiter? In vielen Tälern starten wir wieder mit Hochnebel rein, die lösen sich dann aber auf und es scheint verbreitet die Sonne. Die Temperaturen bleiben dabei überdurchschnittlich hoch für die Jahreszeit. Höchstwerte von 23 bis 26 Grad.
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10: Aus der Landesverkehrsmeldezentrale begrüßt Sie Renate Stauder. Eine Einbahnregelung wegen Arbeiten gibt es unter anderem auf der Jaufenpassstraße bei Kalch, auf der Bustertaler Staatsstraße zwischen Mühlbach und Kienz, auf der Gardertaler Staatsstraße bei Zwischenwasser und bei Bikolein, auf der Brenner Staatsstraße bei Steg, auf der Finchgauer Staatsstraße zwischen Schlanders und Laas und auf der Passaira Staatsstraße zwischen Riffian und Saltaus. Rechnen Sie mit Verzögerungen und Wartezeiten. Gute Fahrt!

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1: Aus der Landesverkehrsmeldezentrale begrüßt Sie Renate Staudach. Eine Einbahnregelung wegen Arbeiten gibt es unter anderem auf der Jaufenpassstraße bei Kalch, auf der Pustertaler Staatsstraße zwischen Mühlbach und Kienz, auf der Gardertaler Staatsstraße bei Zwischenwasser und bei Bikolein, auf der Brenner Staatsstraße bei Steg, auf der Finchgauer Staatsstraße zwischen Schlanders und Laas und auf der Passaira Staatsstraße zwischen Riffian und Saltaus. Rechnen Sie mit Verzögerungen und Wartezeiten. Gute Fahrt!
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1: Vierjährige stirbt bei Unfall, Trauer und Schock in Bozen. Altreifenplage, Land zahlt Förderungen für Abtransport. Und es ist teils bewölkt, teilweise sonnig. Ich bin Marlies Winkler, schönen Nachmittag.
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1: In Bozen herrscht tiefe Trauer nach dem tragischen Unfall von heute Vormittag. Ein vierjähriges Mädchen ist gestorben, nachdem es von einem Kleinlaster angefahren wurde. Der Bozner Bürgermeister, der Stadtrat, die Gemeindeverwaltung und die Bevölkerung sprechen der Familie des Mädchens ihr Beileid aus. Zu dem Unfall ist es gegen 21:15 gekommen, und zwar gegenüber vom Bozner Bahnhof vor dem Eingang zum Einkaufszentrum Walterpark. Ein Kleintransporter hat dort eine Lieferung abgegeben. Dabei hat er das Mädchen angefahren. Das war mit seiner Mutter in der Nähe der Bushaltestelle vor dem Walterpark und hatte sich in dem Moment offenbar von seiner Mama entfernt. Die Rettungskräfte haben vor Ort versucht, das Mädchen aus Bangladesch wiederzubeleben. Im Krankenhaus ist es seinen Verletzungen aber erlegen. Darauf haben viele Werkstätten und Reifenhändler in Südtirol hart gewartet. Für sie gibt es vom Land Hilfe bei der Entsorgung von Altreifen. Die stapeln sich bei vielen Firmen ja seit Monaten, weil sie von der zuständigen italienischen Firma einfach nicht abgeholt werden. Und jetzt im Herbst, wo wieder der Reifenwechsel ansteht, spitzt sich die Lage zu. Deshalb gibt es jetzt eine Soforthilfe vom Land. Und zwar schaut die so aus, dass Firmen einen Beitrag bekommen, wenn sie die Altreifen von einem privaten Entsorgungsunternehmen abholen lassen. Bis zu 80% der Kosten will das Land hier übernehmen. Der italienische Handwerkerverband GNA und die Kfz-Betriebe im Handwerkerverband LVH begrüßen diese Maßnahme. Herz-Kreislauf-Erkrankungen sind die häufigste Todesursache in Südtirol. Auch Herzinfarkte sind an der Tagesordnung. Dagegen vorbeugen kann man mit Bewegung und ausgewogener Ernährung. Plötzlich übermäßig Sport treiben kann allerdings gefährlich sein, das sagt der Sportarzt Max Riegele. Wenn Männer im mittleren Alter mit Laufen oder Radfahren beginnen und das exzessiv betreiben, müssen sie zuerst in einer sportärztlichen Visite abklären, wie es mit den Cholesterin- und Blutwerten ausschaut.
3: Wenn die zu hoch sind, dann muss man eine Lebensstiländerung machen, diätetisch etwas unternehmen, und wenn das zu wenig ist, noch zusätzlich medikamentös etwas machen, um keinen Herzinfarkt zu bekommen.
1: In Trentino hat die Polizei einen 17-Jährigen wegen Terrorverdachts verhaftet. Der Jugendliche soll Teil der Neonazi-Szene sein. Die Ermittler haben bei ihm zu Hause mehrere Waffen gefunden, teilweise selbstgebaute, und auch jede Menge rechtsradikales Material, darunter Hakenkreuzfahnen. Auf seinem Handy hatte er Anleitungen für Terroranschläge und eine Liste tödlicher Giftstoffe. In diversen Chatgruppen soll der Jugendliche über geplante Angriffe geschrieben haben. Als mögliche Opfer hat er Juden, Einwanderer, Homosexuelle und Politiker genannt. Frankreich kann aufatmen. Ein großer Waldbrand im Südwesten des Landes ist jetzt endgültig gelöscht. Der Brand war im Juli ausgebrochen und hatte 42.000 Hektar Wald vernichtet. Mehr als 220.000 Menschen mussten evakuiert werden. Anfang August wurde das Feuer unter Kontrolle gebracht, aber unter der Erde hat es weiter geschwelt. Erst jetzt haben die Behörden offiziell Brand ausgemeldet. Ja, und beim Wetter heißt es auch morgen wieder zuerst Wolken, dann vielleicht Sonne. Alle Aussichten hören Sie gleich bei uns.
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1: Ja, das ist heute zweigeteilt. Bei den einen gibt's viel Sonne, in Ridnaun etwa oder in Graun im Finchgau. Und bei den anderen ist es weiter bewölkt. Am Ridnerhorn zum Beispiel, in Girlan und Eppern. Morgen starten wir in vielen Tälern wieder mit Hochnebel in den Tag. Die lösen sich dann teilweise auf und es sollte am Nachmittag einiges an Sonne geben. Dazu spätsommerliche Höchstwerte von 23 bis 26 Grad. Auch heute ist es noch recht fein. Wir messen 24 Grad in Auer, 22 in Bruneck, in Schlanders 20 und 14 Grad in Deutschnofen.
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6: Aus der Landesverkehrsmeldezentrale begrüßt Sie Renate Stauder. Eine Einbahnregelung wegen Arbeiten gibt es unter anderem auf der Jaufenpassstraße bei Kalch, auf der Pustertaler Staatsstraße zwischen Mühlbach und Kienz, auf der Gardertaler Staatsstraße bei Zwischenwasser und bei Bikolein, auf der Brenner Staatsstraße bei Steg, auf der Finchgauer Staatsstraße zwischen Schlanders und Laas und auf der Passaira Staatsstraße zwischen Riffian und Saltaus. Rechnen Sie mit Verzögerungen und Wartezeiten. Gute Fahrt!
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1: Aus der Landesverkehrsmeldezentrale begrüßt Sie Renate Stauder. Eine Einbahnregelung wegen Arbeiten gibt es unter anderem auf der Jaufenpassstraße bei Kalch, auf der Pustertaler Staatsstraße zwischen Mühlbach und Kienz, auf der Gardertaler Staatsstraße bei Zwischenwasser und bei Bikolein, auf der Brenner Staatsstraße bei Steg, auf der Finchgauer Staatsstraße zwischen Schlanders und Laas und auf der Passaira Staatsstraße zwischen Riffian und Saltaus. Rechnen Sie mit Verzögerungen und Wartezeiten. Gute Fahrt!

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5: Zwei tödliche Unfälle heute im Saarntal und in Bozen. Altreifenplage, jetzt gibt es Hilfe vom Land. Und zuerst Hochnebel und dann Sonne erwarten uns morgen. Ich bin Marlies Winkler, schönen Dienstagabend.
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5: In Bozen ist der Schock noch immer groß nach dem tödlichen Unfall am Vormittag. Ein 4-jähriges Mädchen ist von einem Kleinlaster angefahren worden und wenig später im Krankenhaus gestorben. Beileidsbekundungen für die Familie aus Bangladesch gibt es vom Bozner Bürgermeister, vom Stadtrat und von der Gemeindeverwaltung. Zu dem Unfall ist es gegen 9:15 am Vormittag gekommen, und zwar gegenüber vom Bozner Bahnhof vor dem Eingang zum Einkaufszentrum Walterbach. Ein Kleintransporter hat dort eine Lieferung abgegeben. Dabei hat er das Mädchen angefahren. Das war mit seiner Mutter in der Nähe der Bushaltestelle vor dem Walterpark und hatte sich in dem Moment offenbar von seiner Mama entfernt. Die Rettungskräfte haben vor Ort versucht, das Mädchen zu reanimieren. Im Krankenhaus ist es seinen Verletzungen erlegen. Und auch im Saarntal ist es heute zu einem tödlichen Unfall gekommen, und zwar in der Saarner Fraktion Windlan. Dort ist der 75-jährige Bauer des Winterstollerhofes am Nachmittag gegen 2:30 mit seinem Traktor verunglückt. Er war gerade dabei, Mist auszubringen. Er hat sich so schwer verletzt, dass er noch an der Unfallstelle verstorben ist. Für die Werkstätten und Reifenhändler in Südtirol ist Erleichterung in Sicht. Sie bekommen Unterstützung vom Land bei der Entsorgung von Altreifen. Die stapeln sich bei vielen Firmen ja seit Monaten, weil sie von der zuständigen italienischen Firma einfach nicht abgeholt werden. Und jetzt im Herbst, wo wieder der Reifenwechsel ansteht, spitzt sich diese Lage zu. Deshalb hat das Land eine Soforthilfe beschlossen, und zwar schaut die so aus, dass Firmen einen Beitrag bekommen, wenn sie die Altreifen von einem privaten Entsorgungsunternehmen abholen lassen. Bis zu 80% der Kosten will das Land hierfür übernehmen. Der italienische Handwerkerverband CNA und die Kfz-Betriebe im Handwerkerverband LVH begrüßen diese Maßnahme. Bewegung und Sport sind gesund, man kann es aber auch übertreiben, sogar so sehr, dass man sich schadet. Das sagt der Meraner Psychologe Manuel Schmelzer. Oft seien es Männer in der Midlife-Crisis, die noch einmal voll durchstarten wollen. Manchmal weichen sie damit aber auch nur Problemen und unangenehmen Gedanken aus, sagt Psychologe Schmelzer.
6: Es gibt durchaus gesunde Anteile, sich zu beschäftigen und einiges zu machen und dort auch das Leben wieder auszulasten. Man muss eben aufpassen, dass es nicht zur Sucht oder zu einer gewissen Abhängigkeit wird. Auch Verhalten kann zu einer Sucht werden, zum Beispiel im Sport. Und gut ist natürlich, im sozialen Kontakt zu reden und immer wieder einen Realitätscheck zu machen. Ist das, was ich mache, nur im normalen Bereich oder übertreibe ich es vielleicht ein bisschen?
5: Und Sportmediziner empfehlen, wer im mittleren Alter mit dem Laufen oder Radfahren beginnt und das exzessiv betreiben will, sollte zuerst in einer sportärztlichen Visite abklären, wie es mit den Cholesterin- und Blutwerten ausschaut. Sonst riskiere man

0: dann womöglich die eigene Gesundheit und auch Herzinfarkte können die Folge sein. Morgen streikt das Personal der Sasa-Busse. Der Streik dauert 24 Stunden lang von heute Mitternacht bis morgen Mitternacht. Deswegen kann es zu Ausfällen kommen in Bozen und Umgebung, Saarntal, Meran und Umgebung, Basayertal und im Unterland. Die Fahrten zwischen 6 und 9 Uhr sowie zwischen 12 und 15 Uhr werden aber garantiert. Und morgen in der Früh gibt es wieder Hochnebel, dann sollte die Sonne aber durchkommen. Alle weiteren Wetteraussichten hören Sie gleich bei uns.
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0: Morgen in der Früh gibt es wieder einige Hochnebel, der Vormittag wird also bewölkt. Dann sollten sich diese Hochnebel nach und nach auflösen und in einigen Landesteilen scheint dann wieder die Sonne. Die Temperaturen dazu bleiben spätsommerlich, es werden wieder 23 bis 26 Grad. Heute hat sich nicht überall die Sonne durchgesetzt, aber die Temperaturen waren fein. Jetzt am Abend gehen sie dann langsam wieder zurück. In der Nacht kühlt es auf 7 bis 14 Grad runter. Gerade messen wir 16 Grad in Krovara, 19 in Sterzing, in Sulden 10, 15 in Pfunders und 20 Grad in Kollmann.
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6: Aus der Landesverkehrsmeldezentrale begrüßt Sie Renate Stauder. Eine Einbahnregelung wegen Arbeiten gibt es unter anderem auf der Jaufenpassstraße bei Kalch, auf der Pustertaler Staatsstraße zwischen Mühlbach und Kienz, auf der Gardertaler Staatsstraße bei Zwischenwasser und bei Bikolein, auf der Brenner Staatsstraße bei Steg, auf der Finchgauer Staatsstraße zwischen Schlanders und Laas und auf der Passaira Staatsstraße zwischen Riffion und Saltaus. Rechnen Sie mit Verzögerungen und Wartezeiten. Gute Fahrt!
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1: Aus der Landesverkehrsmeldezentrale begrüßt Sie Renate Stauder. Eine Einbahnregelung wegen Arbeiten gibt es unter anderem auf der Jaufenpassstraße bei Kalch, auf der Pustertaler Staatsstraße zwischen Mühlbach und Kienz, auf der Gardertaler Staatsstraße bei Zwischenwasser und bei Bikolein, auf der Brenner Staatsstraße bei Steg, auf der Finchgauer Staatsstraße zwischen Schlanders und Laas und auf der Passaira Staatsstraße zwischen Riffien und Saltaus. Rechnen Sie mit Verzögerungen und Wartezeiten. Gute Fahrt!

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1: Preisdeckel bei noch mehr Tankstellen in Italien. Zwei tödliche Unfälle heute im Sarntal und in Bozen. Und morgen gibt es zuerst Hochnebel, später Sonne. Ich bin Marlies Winkler. Schönen Dienstagabend.
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1: Ab übermorgen wird das Tanken an noch mehr Tankstellen in Italien günstiger. Nach Eni und IPI führt nun auch der Betreiber Kuwait ab Donnerstag einen Preisdeckel ein. Wie viel Benzin und Diesel dann an den Kuwait-Tankstellen kosten wird, ist noch nicht bekannt. Bei Eni und IPI kostet Diesel ja nicht mehr als 2,19 Euro pro Liter und Benzin nicht mehr als 1,99 Euro. Dementsprechend ist auch der Ansturm auf diese Tankstellen. Gestern war der Treibstoff auf einigen Eni-Zapfsäulen binnen weniger Stunden ausverkauft und auch heute war der Andrang wieder groß. Heute hat es in Südtirol gleich zwei tödliche Unfälle gegeben. Und zwar einmal im Sarntal in der Fraktion Windlan. Dort ist der 75-jährige Altbauer des Windstallerhofes mit seinem Traktor verunglückt. Er war gerade dabei, Mist auszubringen. Im steilen Gelände ist er dann gegen 2:30 am Nachmittag gestürzt. Der Bauer ist offenbar aus dem Traktor geschleudert worden und hat sich dabei so schwer verletzt, dass er noch an der Unfallstelle verstorben ist. Und der zweite Unfall ist heute Vormittag in Bozen passiert. Gegenüber vom Bozner Bahnhof vor dem Eingang zum Einkaufszentrum Walterberg hat ein Kleinlaster ein 4-jähriges Mädchen angefahren und tödlich verletzt. Das Mädchen war mit seiner Mutter in der Nähe der Bushaltestelle vor dem Walterberg und hatte sich in dem Moment offenbar von seiner Mama entfernt. Der Kleinlaster war wegen einer Lieferung im Walterberg. Bei einem Manöver ist es dann zu dem folgeschweren Unfall gekommen. Die Rettungskräfte konnten nichts mehr für das Mädchen tun. Die Gemeinde Bozen spricht der Familie aus Bangladesch ihr Beileid aus. Wir schauen nach Spanien. Dort sind Zehntausende wegen des Schicksals einer 87-Jährigen auf die Straße gegangen. Jetzt darf die Frau zurück in ihre Wohnung. Die Seniorin ist letzte Woche von der Polizei aus der Wohnung geholt worden, in der sie 70 Jahre gelebt hatte. Julia Macher berichtet aus Spanien. Warum hat gerade die Zwangsräumung dieser 87-Jährigen in Spanien einen so großen Protest ausgelöst?
3: Der Fall von Mari Carmen hat eben auf besonders drastische Weise ein Problem gezeigt, das viele Spanierinnen und Spanier kennen. Die Rentnerin, die hat mehr als 70 Jahre in ihrer Wohnung gelebt, jeden Monat pünktlich die Miete bezahlt, dann wurde das Gebäude verkauft und der neue Eigentümer hat eine Miete verlangt, die fast dreimal so hoch war wie die alte. Und als diese schwerbehinderte Rentnerin dann auf einer Krankenbahre aus ihrer Wohnung getragen wurde letzte Woche, sorgte das eben in ganz Spanien für eine riesige Welle der Empörung.
1: Für alle, die mit dem Bus fahren, morgen kann es den ganzen Tag über zu Ausfällen kommen. Es gibt nämlich einen Streik bei den Sasa-Bussen. Er dauert 24 Stunden lang, also von heute Mitternacht bis morgen um Mitternacht. Betroffen sind die Sasa-Busse in Bozen und Umgebung, im Sarntal, Meran und Umgebung, Passaiertal und im Unterland. Die Fahrten zwischen 6 und 9 Uhr sowie zwischen 12 und 15 Uhr werden aber garantiert. Ja, und dazu erwarten uns morgen wieder spätsommerliche Temperaturen. Alle weiteren Details zum Wetter hören Sie gleich.
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1: Ja, so langsam wird's wieder kühler. Wir messen 20 Grad in Meran, 14 in Ridnaun, in Salon 21 und 16 Grad ins Franzensfeste. In der Nacht kühlt es dann auf 7 bis 14 Grad runter. Morgen wird das Wetter dann wieder zweigeteilt. Viel Hochnebel und Wolken in der Früh und am Vormittag. Ab zum Mittag sollte es dann auflockern und die Sonne sollte sich in einigen Landesteilen zeigen. Die Temperaturen dazu bleiben überdurchschnittlich warm für diese Jahreszeit. Es werden noch mal bis zu 23 und 26 Grad.
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10: Aus der Landesverkehrsmeldezentrale begrüßt Sie Renate Stauder. Eine Einbahnregelung wegen Arbeiten gibt es unter anderem auf der Jaufenpassstraße bei Kalch, auf der Pustertaler Staatsstraße zwischen Mühlbach und Kienz, auf der Gadertaler Staatsstraße bei Zwischenwasser und bei Bikolein, auf der Brenner Staatsstraße bei Steg, auf der Finchgauer Staatsstraße zwischen Schlanders und Laas und auf der Passaierer Staatsstraße zwischen Riffian und Saltaus. Rechnen Sie mit Verzögerungen und Wartezeiten. Gute Fahrt!

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